Jetzt wollen wir alle miteinander dieses Gebet zusammen beten, so wie es Menschen auf der ganzen Welt zusammentun, um Gott die Ehre zu geben. Unser Vater im Himmel,